0: sondern es kann ja auch sehr heiß sein und nachts schütten ohne Ende. Aber es hat eben den ganzen Sommer schon zum Teil sehr, sehr wenig geregnet. Und auch jetzt der September war einfach viel zu trocken und viel Sonneneinstrahlung. Da verdunstet natürlich auch eine ganze Menge Wasser. Und es kommt bis jetzt so Anfang, erste Woche Oktober, nichts an Regen runter. Jedenfalls nichts Nennenswertes. Das sind höchstens mal ein paar Schauer. Und die Temperaturen, die kommen aus Südwesten. Heute 22 Grad in Krefeld, morgen auch noch mal, dann aber deutlicher Anstieg auf bis zu 27 Grad. Ab 25 Grad spricht man ja von einem Sommertag. Im Südwesten, so Köln, Bonner Bucht und am Nordrand der Eifel, können die Temperaturen sogar noch etwas weiter ansteigen. Da kommt zwar so eine schwache Okklusion, also eine Mischfront, die bringt aber maximal ein paar dichtere Wolkenfelder und einzelne Schauer. Aber das reicht alles nicht, zumal für den Rhein müsste es ja hier vor allem über der Schweiz in Richtung Alpenrhein regnen. Und dieses Hochdruckgebiet oder die Hochdruckbrücke, die bringt dazu auch noch warme Luft vor dem Tiefdruckgebiet. Und das Tief, wie gesagt, bringt meist nur ein paar Wolkenfelder und wenige Tropfen. Aber nachts, da merkt man jetzt schon sehr, dass es Herbst ist. Wobei, die warme Luft kommt in der Höhe jetzt zuerst an. Man sieht das an den Temperaturen von morgen früh. Denn alles, was hier so gelb-orange eingezeichnet ist, das sind die höheren Lagen. Und da ist es deutlich wärmer als in Tälern. Weil die warme Luft ja erstmal in der Höhe vorankommt und die kalte Luft in Tälern absinkt und sich dann da sammelt. Sodass es beispielsweise morgen früh in Lennestadt 0 Grad sein werden. Dagegen in Kalsistik 505 Meter hoch 12 Grad. Also warme Luft erstmal in der Höhe, bis sie sich dann irgendwann durchmischt und die Sonne eben auch scheint, sodass es sich tagsüber wieder deutlich mehr erwärmt. Und in der Nacht ist es eben auch verbreitet sternklar. Das heißt, es fehlt die schützende Wolkendecke. Nur ein paar lockere Wolken sind unterwegs. Vereinzelt kann sich im Siegerland beispielsweise Nebel bilden. Die Temperaturen liegen morgen früh bei Werten zwischen meist 0 und 14 Grad am Nordrand der Eifel. Morgen Vormittag viel Sonnenschein, ein paar Wolkenfelder aus Nordwesten. Und im Laufe des Nachmittags gibt es dann Sonne und ein paar kompaktere Wolken. Bleibt aber trocken, bis auf ganz wenige Tropfen am ehesten mal so Richtung Münsterland und Niederrhein. Temperaturen dazu 20 bis 25 Grad und das alles bei einem schwachen Wind aus nördlichen Richtungen. Ähnlich geht es die nächsten Tage weiter. Am Sonntag ein paar dichtere Wolken über der Nordhälfte, sonst viel Sonne bei bis zu 28 Grad. Montag dann sogar bis zu 29 Grad und auch da kann es nach Norden und Nordwesten hin einzelne Schauer geben.
1: Danke, Claudia.
2: So, und von uns nochmal der Hinweis, morgen wird's olympisch mit gleich zwei Sondersendungen. Morgen 14:15, wer darf sich aus Deutschland für die Olympischen Spiele bewerben? Und direkt danach um 14:45 die Zusammenfassung in WDR Aktuell.
1: Tschüss.
2: Tschüss.
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9: Sie wollen nicht zur Waffe greifen und gehen deshalb auf die Straße. Heute haben wieder viele Schüler und Schülerinnen gestreikt, auch in Bielefeld. Es geht ihnen um die mögliche Wehrpflicht in Deutschland, die sie kategorisch ablehnen. Jetzt unser erstes Thema.
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9: Einen schönen guten Abend. Die mögliche Wehrpflicht treibt heute viele junge Menschen auf die Straße. In Bielefeld haben Schülerinnen und Schüler gemeinsam mit Erwachsenen dagegen demonstriert. Aufgerufen hatte das Bündnis Nein zur Wehrpflicht. Vom Rathaus aus zogen sie mit Fahnen und Plakaten durch die Altstadt.
10: Hier herrscht generationsübergreifend Einigkeit. Keine Wehrpflicht, Bildung statt Bomben, Wissen statt Waffen. Die Schüler hier haben sich heute selbst vom Unterricht befreit. Sie streiken und demonstrieren bereits zum 5. Mal in Bielefeld. Eine mögliche Wehrpflicht lehnen sie ab. Selbstbestimmt in die Zukunft, fordert Demo-Organisatorin Pola Dammann.
11: Uns stört an der geplanten Wehrpflicht, dass sie ein Eingriff in unsere Zukunft und in unsere Selbstbestimmung ist und dass sie sich einreiht in eine Militarisierung, die von der deutschen Regierung aktuell breit vorangetrieben wird, die für uns zum einen bedeutet, dass unser Gesundheits- und Bildungssystem nicht mehr ausfinanziert wird und zum anderen eben, dass wir im Zweifel

0: an die Front gezwungen werden sollen.
1: Die Bundesregierung plant eine verpflichtende Musterung ab Mitte kommenden Jahres. Schon jetzt müssen 18-jährige deutsche Männer einen Fragebogen zur Wehrerfassung ausfüllen. Frauen können dies freiwillig tun. Der eigentliche Wehrdienst ist momentan ebenfalls noch freiwillig. Doch die Diskussion läuft, auch vor dem Hintergrund der angespannten Sicherheitslage in Europa und der Welt.
0: Wir sorgen gerade für Stabilität, weil wir gegen die Wehrpflicht ankämpfen und uns für den Frieden einsetzen. Wir erwarten gleichzeitig von der Bundesregierung, dass sie sich für Stabilität und Frieden in dem Sinne einsetzt, dass sie Diplomatie und Sicherheit fördert.
1: Zur Demo kamen rund 300 Menschen. Sie waren laut, aber friedlich. Und es war sicher nicht die letzte zum Thema Wehrpflicht.
2: Dieser Hitzesommer hat vielen Landwirten in OWL Sorgen gemacht. Beim Getreide waren die Erträge schon ziemlich mau und jetzt läuft die Maisernte auf Hochtouren. Aus Niedersachsen kamen zuletzt alarmierende Zahlen. In manchen Gegenden sind fast 3/4 der Ernte ausgefallen. Da liegt die Frage nahe, wie sieht's denn bei uns in OWL aus? Und tatsächlich gibt es da eine kleine Überraschung. Denn mancherorts ist die Bilanz deutlich besser als befürchtet, zum Beispiel in Beverungen.
3: Mit dem Häcksler mitten durch den meterhohen Mais. Eine Maschine mit so viel Kraft, dass die Halme brechen wie nichts. Michel Sake hat bei dieser Arbeit richtig Spaß. 8 bis 12 Reihen Mais kann der Häcksler in einem Durchgang umlegen. Die Anhänger sind schon nach wenigen Minuten randvoll. Der Mais hier bei Beverung ist trotz des Hitzesommers gut gewachsen.
4: Hier haben wir einen richtig guten Mais. Das ist jetzt nicht der absolute Spitzenmais, aber für dieses Jahr ein richtig guter Durchschnittsmais. Das kann man erkennen hier dran an dem Kolben. Er hat wunderschön die Körner von oben bis unten, ist alles voll. Und der Kolben bildet die Hälfte des Ertrages, wenn der Kolben gut gebildet ist. Was dieses Jahr aufgrund der Trockenheit vielfach gar nicht der Fall ist. Aber hier ein richtig schöner Mais, für mich eine Augenweide.
3: In vielen Regionen sieht das aber ganz anders aus. In Teilen von Niedersachsen gibt es bis zu 75% Ernteausfall. Auch in OWL lief es nicht überall gut.
4: Boden ist als A und O, aber natürlich auch der Niederschlag. Und da das alles so unterschiedlich ist bei uns, vom leichten Sand, wo wir katastrophale Erträge haben und unter Umständen gar keinen Regen, bis hin zu so einem Standort, wo wir sagen, es ist denn doch besser geworden, als wir vorher befürchtet haben.
3: Generell wird Mais bei uns weiter gerne angebaut. Verglichen mit Getreide ist er ziemlich widerstandsfähig. Ob sich das irgendwann ändert und sich auch der großflächige Maisanbau bei uns nicht mehr lohnt, das lasse sich schwer abschätzen, sagt Antonius Tillmann. Jedes Erntejahr sei anders.
4: Tatsache ist, es wird insgesamt trockener und heißer. Und das ist unser großes Problem, dass wir einfach trockenere, heißere Sommer kriegen und dadurch der Wasserbedarf enorm steigt. Und da gibt es vermutlich Regionen, wo das mehr zu Buche schlägt und wo das auch existenzbedrohend ist für die Betriebe, ganz sicher.
3: Gut, die Hälfte der Maissilage wird an Tiere verfüttert, die andere Hälfte geht in die Biogasproduktion. In Beverung bauen sie gerade den Haufen, so heißt der Silageberg an der Biogasanlage. Ein Blick auf den gehäckselten Mais zeigt, sieht ganz gut aus.
4: Was vor allen Dingen wichtig ist, er muss die Körner schön zerreiben, damit später die Bakterien, egal ob das in der Kuh, im Tier ist oder in der Biogasanlage, damit die das schön zersetzen können und die Energie umwandeln, entweder in Milch und Fleisch oder eben in Strom.
3: Und hier mit den Riesentreckern den ganzen Tag den Haufen rauf und runter fahren, das ist übrigens jedes Jahr ein sehr begehrter Job bei den jungen Erntehelfern.
2: Es gibt Preise, die stellt man sich stolz ins Regal. Und dann gibt es die Big Brother Awards. Die will vermutlich niemand freiwillig mit nach Hause nehmen. Ausgezeichnet werden nämlich Unternehmen, Behörden oder Personen, die besonders negativ beim Umgang mit unseren Daten und unserer Privatsphäre aufgefallen sind. Wer den Negativpreis bekommt, bleibt traditionell bis zur Verleihung streng geheim. Jetzt ist aber das Geheimnis gelüftet und mein Kollege Olli Köhler ist in Bielefeld dabei. Olli, wen hat es denn diesmal erwischt und vor allem warum?
5: Also ich kann mir die drei prominentesten benennen und fange mal an mit Apollo Optik und Fielmann. Die bekommen einen Big Brother Awards, weil sie mitverantwortlich gemacht werden dafür, dass gegen die Privatsphäre von tausenden Menschen verstoßen wird. Worum geht's? Es geht um den Verkauf von sogenannten Smart Glasses, also speziellen Brillen, nicht so eine normale Brille, wie ich sie auf habe, sondern Brillen, die eine eingebaute Kamera und ein eingebautes Mikrofon haben. Und damit kann natürlich dann auch viel, in Anführungsstrichen, Schindluder getrieben werden. Aufnahmen gemacht werden von Menschen, die das gar nicht mitbekommen. Und diese Aufnahmen landen, und das ist schon vielfach passiert in der Vergangenheit, dann einfach so im Netz. Und das Publikum hier in Bielefeld in der Hechelei ist köstlich amüsiert über die Preisvergabe und hat sogar bei dem zweiten prominenten Preisträger eine Premiere sozusagen mitbekommen. Denn es gibt zum ersten Mal einen Präventivpreis der Big Brother Awards, und den bekommt die Deutsche Telekom. Warum? Weil sie plant, mit der T-Mobile US, also dem amerikanischen Ableger, zu fusionieren. Und da sagen sie, die Datenschützer hier aus Bielefeld von Digital Courage, das ist gefährlich, denn dann könnten die Amerikaner, die amerikanischen Geheimdienste, einfach so vielleicht auch auf die Kundendaten der deutschen Telekom-Kunden zugreifen. Und bei mir ist Thilo Weichert, alter Bekannter. Wir haben uns im letzten Jahr auch schon ausführlich unterhalten über die Big Brother Awards. Sie sind ehemaliger Datenschützer, Landesdatenschutzbeauftragter des Landes Schleswig-Holstein und auch Jurymitglied jetzt. Diese Sache mit der Telekom, ist das wirklich eine reale Gefahr? Ist das so gefährlich?
6: Also ich halte das für hochreal. Wir müssen sehen, dass Höttges, der Chef von der Telekom, im Prinzip ein begeisterter Fan von Trump, von den IT-Firmen in den USA ist, und dass er natürlich gerne in den amerikanischen Markt expandieren möchte. Und das hat ganz zwangsläufig dann die Konsequenz, dass die Telekom dann mit T-Mobile auch ein US-Unternehmen wird, mit der Konsequenz, dass Daten, die eben jetzt bei uns in der Telekom Kommunikation aufschlagen, dann auch von Geheimdiensten oder von sonstigen Sicherheitsbehörden genutzt werden können. Und das ist also eine katastrophale Situation, die unbedingt verhindert werden muss.
5: Jetzt wollen wir noch den dritten prominenten Preisträger verraten. Das ist das Bundesinnenministerium, vertreten durch Alexander Dobrindt, den Bundesinnenminister. Ich erinnere mich, der hat im letzten Jahr auch schon Big Brother Awards gewonnen. Hat der Minister ein Abo bei Ihnen?
6: Also das Problem ist, staatliche Datenüberwachung ist ein Renner sozusagen, wo wir immer wieder neu darauf hinweisen müssen und wovor wir warnen müssen. Hier geht es jetzt um die nationale Kennziffer, die in allen Registern in Deutschland eingeführt werden soll und die zur Folge haben soll, dass dann die Registerdaten, die bisher völlig verteilt sind, dass sie zusammengeführt werden können. Das ist heute schon ein riesiges Problem. Das kann künftig noch ein viel größeres werden.
5: Große Datenschutzprobleme gibt es auch. Dankeschön, Thilo Weichert, beim Thema Instagram und so weiter. Und es gibt junge Menschen hier, die sich auch engagieren, die Tech-Kids, die hier heute auftreten werden. Und da geht es um ein Social-Media-Verbot. Damit haben sie sich befasst. Und ich habe mich mit Keno unterhalten. Er ist 12 Jahre und er hat eine Meinung dazu und habe ihn gefragt, was er denn von einem pauschalen Verbot halten würde von Instagram und Co. für seine Altersklasse.
7: Generell ist ein Social-Media-Verbot, also verbieten, eine schlechte Idee. Natürlich existiert dieses Problem auf Social Media, dass da Hate Speech, falsche Informationen und süchtig machende Algorithmen verstärkt werden. Aber verbieten ist in dem Sinne nicht die Lösung.
5: Sondern?
7: Die Lösung wäre halt, dass die großen sozialen Netzwerke für alle sicherer gemacht werden. Dafür gibt es auch schon Lösungen, und zwar freie Alternativen. Die Idee davon ist, dass viele einzelne Server untereinander miteinander reden. Das ist anders, als wenn viele einzelne Menschen, viele einzelne Nutzer mit einem großen Server reden. Bei den vielen einzelnen Servern ist der Vorteil, dass wenn ein Server Falschinformationen und Hate Speech verstärkt, dass die anderen Server dann diesen Server blockieren können.
5: Also es gibt noch viele Datenschurken auf dieser Welt, und die gilt es zu entlarven. Und ich bin mir sicher, im nächsten Jahr gibt es wieder Big Brother Awards zu vergeben hier in Bielefeld.
2: Ganz bestimmt. Und du wirst wieder berichten. Dankeschön, Olli Köhler. Ja, und bevor Sie sich jetzt fragen, was ein Wal bei uns in OWL verloren hat, tatsächlich eine ganze Menge. Denn vor Millionen von Jahren sah unsere Region ja noch völlig anders aus. Große Teile lagen unter Wasser, und dort, wo heute Lippe ist, schwammen tatsächlich Wale. Und zwar nicht nur die sanften Meeresriesen, die wir heute kennen, sondern auch ziemlich beeindruckende Exemplare mit mächtigen Zähnen. Genau in diese längst verschwundene Welt nimmt uns eine neue Ausstellung im Lippischen Landesmuseum in Detmold mit. Überleben Walheimat Urmeer. Heute wird sie eröffnet. Wir durften vorher schon mal eintauchen.
8: Okay, langsam.
9: Achtung, hier werden 10 Millionen Jahre bewegt. Ein 250-Kilo-Knochen vom Wal.
10: Finger, Vorsicht mit den Fingern.
11: Ja. Spannend, mir geht die Pumpe. Aber es ist geschafft, es ist geglückt. Und ich sag mal, deshalb holt man natürlich auch die Profis ran, holt die Präparatoren ran, weil die genau wissen, wie man sowas handeln muss.
9: Für die beiden Kuratoren René Dederichs und Dennis Teda ist es ein besonderer Moment. Der Kervenheimer Wal ist der Star ihrer Ausstellung. Fast 7 Meter lang, 65 Einzelteile, eines der bedeutendsten Walfossilien, die je in NRW entdeckt worden sind. Denn damals, vor etwa 66 bis 3 Millionen Jahren, also zwischen den Dinosauriern und der Eiszeit, war unsere Region Meeresgebiet.
11: Man muss sich quasi vorstellen, dass es hier in NRW verschiedene Bereiche gibt. Es gibt beispielsweise subtropische Sümpfe. Das Klima kann man sich eher so ein bisschen palmig, mediterran vorstellen. Und gleichzeitig haben wir dann eben diese Meeresarme, die hier reinragen. Also ich würde es beispielsweise ein bisschen vergleichen tatsächlich mit Südeuropa heutzutage vom Klima her.
9: Konserviert in verschiedenen Gesteinsschichten können Sie die Geschichte der Wale heute rekonstruieren. Welche Rolle das Klima und die Umwelt dabei spielen, sollen die Besucher selbst aktiv entdecken.
11: Man soll hier sogar buddeln, weil wir an dieser Station quasi ein bisschen interaktiv spielerisch vermitteln wollen, wie Landschaften funktionieren. Und wir können hier quasi eine ganz eigene Landschaft formen und wir können hier dann zum Beispiel Gebirge formen, wir können Becken formen. Wir sind quasi in diesem Fall ein geologischer Prozess, der eine Landschaft verändert.
9: Im sogenannten Blue Room erinnern die beiden Kuratoren daran, dass einst der größte Teil unseres Planeten unter Wasser lag. Sie wollen diese Zeiten wieder zum Leben erwecken mit den Lebewesen aus dieser Zeit.
11: Alles, was wir noch haben, sind Fossilien, wie zum Beispiel dieser Eosqualodon-Schädel hier. Mein persönliches Lieblingsexponat, der kommt vom Doberg bei Bünde. Also der kommt tatsächlich richtig hier aus Ostwestfalen. Und das ist eben ein ganz großer Zahnwal, der damals hier in der Region gelebt hat.
9: Tatsächlich sind die meisten Funde aus dieser Zeit, aus dem Oligozän und dem Miozän, von Walen und anderen Meerestieren. Sie sind aus aller Welt, aber einige eben auch aus unserer Region. Manchmal ist das auch für René Dederichs und Dennis Teda, für die Paläontologen, kaum zu fassen.
11: Mir ging es ganz einfach mit dem René zusammen darum, dass wir zeigen wollten, dass Paläontologie eine ganz kreative, lebendige Disziplin ist. Wir brauchen Fantasie. Wir müssen uns das Tier als lebendes Tier vorstellen, um überhaupt erstmal unsere Arbeit machen zu können. Es geht hier um sehr, sehr viel mehr als nur um staubige alte Knochen. Und genau das wollten wir den Besuchern vermitteln.
9: 2 Jahre lang haben sie diese Ausstellung vorbereitet, bis ins Detail geplant und aufgebaut. Sie nennen sie Überleben, Wahlheimat, Urmeer.
11: Ich freue mich einfach drauf, wenn es offen ist. Ich freue mich auf das Feedback. Ich freue mich darauf, dass die Leute das alles sehen können. Es wird toll.
2: Es ist eines der dunkelsten Kapitel unserer Geschichte hier in OWL. Und trotzdem haben viele wahrscheinlich kaum etwas darüber gehört. Im Zweiten Weltkrieg befand sich in der Senne das sogenannte Stammlager 326. Heute gehört es zu Schloss Holte-Stukenbrock. Vor allem sowjetische Kriegsgefangene wurden dort unter katastrophalen Bedingungen festgehalten. Zigtausende Menschen starben. Wie viele genau, lässt sich bis heute nicht sicher sagen. Und dann geriet das, was dort passiert war, über viele Jahre fast in Vergessenheit. Warum wurde so lange darüber nicht gesprochen? Und was bedeutet das für unsere Erinnerung heute? Ein Studienseminar der Universität Bielefeld hat genau das untersucht und die Ergebnisse jetzt in einem Buch veröffentlicht.
12: Die Opfer waren 19 Jahre alt oder 18. Die meisten Soldaten der Sowjetunion, Kriegsgefangene der Deutschen. Bis zu 60.000 Menschen sind hier in Stukenbrock gestorben. Zwischen 1941 und 1945. Studierende der Uni Bielefeld haben untersucht, wie danach an die Katastrophe erinnert wurde. Sie haben auch Elfriede Haug gefragt. Sie ist 96 und kämpft seit Jahrzehnten für ein angemessenes Gedenken.
13: Ich bin ja auch keine Bielefelderin. Ich kam ja 63 hierher und habe dann 63 erst erfahren, dass es das hier gibt. Aber da wurde nicht drüber gesprochen. Man wollte das hier nicht haben. Das ist in anderen Konzentrationslager, Friedhofsstätten auch so gewesen. Man wollte keine Gedenkstätten zu diesen Dingen.
12: Im April 1945 befreiten amerikanische Truppen das Lager. Tausende lebten dort noch unter katastrophalen Bedingungen. Die, die überlebt hatten, bauten dann einen Obelisken, ein Mahnmal, schon wenige Wochen nach der Befreiung, auf dem nahegelegenen Friedhof.
8: Man hat dann aber, wie vielfach in der Bundesrepublik in den ersten 15, 20 Jahren nach Kriegsende, auch über diesen Ort sehr, sehr viel geschwiegen. Auch der Obelisk sollte wieder entfernt werden. Einfach auch, um nicht vielleicht auch die Erinnerung an diesen Ort zu tilgen, aber einfach, weil man sich mit dem Ort nicht so auseinandersetzen wollte und auch sollte, wie man es eigentlich in einem würdigen Gedenken hätte tun müssen.
12: Im Lager herrschten schlimme Verhältnisse. Menschen wurden erschossen, viele starben an Krankheit oder Erschöpfung. Gefangene wurden als Untermenschen verhöhnt und auch so behandelt. Über die Täter wurde lange geschwiegen. Einer von ihnen machte Karriere als Museumsdirektor in Detmold.
14: Er war in der Wehrmacht und wurde dann hier eingesetzt als Wachsoldat oder erster Lageroffizier. Und das war eigentlich dann kein Gesprächsthema nach Kriegsende. Er ist 3 Monate nach Kriegsende wieder in seinen vorherigen Beruf eingestiegen und hat da eigentlich auch nie irgendwelche Konsequenzen zu fürchten gehabt, bis er gestorben ist.
12: Die allermeisten Opfer waren Soldaten aus der Sowjetunion. Gerade ihnen angemessen zu gedenken, hat Deutschland über Jahrzehnte nicht geschafft.
15: Man muss ja feststellen, dass wir da über eine Zeit der 60er, 70er, 80er Jahre reden, in denen wir in den Jahren des Kalten Krieges waren. Das heißt, die Sowjetunion ist natürlich dann so eine Art Feind natürlich auch der westlichen Gesellschaften. Und deswegen ist es natürlich einfach nicht die Leitlinie gewesen, sich an die Opfer von dem Feind zu erinnern.
12: Der Blick auf das Furchtbare veränderte sich spät. Irgendwann bildete sich ein Arbeitskreis, Blumen für Stukenbrock. Auch Elfriede Haug war dabei.
13: Da haben sich Pastoren aus dem Lipperland und politisch aktive Leute gefunden und haben gesagt, dann müssen wir eine Veranstaltung machen und dann müssen wir Aufmerksamkeit bekommen für diesen Friedhof.
15: Da haben vor allem Linke, kann man sagen, mitgemacht. Also die Gemeinde ist ja sehr eher konservativ und von der CDU regiert und die waren zum Beispiel sehr lange nicht bei den Veranstaltungen dabei.
12: Mai 2015, 70 Jahre Kriegsende. Und der damalige Bundespräsident Joachim Gauck kommt nach Stukenbrock. Er trifft sich mit Überlebenden und hält eine Rede, die später als historisch eingeordnet wird. Er spricht vom Erinnerungsschatten, der über dem Schicksal der vielen Toten liegt. Gaucks Rede wird viel verändern. Die derzeit noch kleine Gedenkstätte im früheren Lager soll in Zukunft erheblich vergrößert werden, um einen würdigen Ort zu schaffen für die vielen, vielen Opfer.
2: Ja, und dieses wichtige Thema wollen wir jetzt noch einmal vertiefen. Bei mir ist jetzt Jens Hecker. Er hat das Forschungsprojekt der Universität Bielefeld zum Stalag 326 mitgeleitet. Schönen guten Abend, Herr Hecker. Schön, dass Sie da sind.
16: Ja, vielen Dank für die Einladung.
2: Wie kann man das denn jetzt erklären? Also so viele Menschen sind ums Leben gekommen und so lange wurde geschwiegen und das Thema irgendwie unter den Teppich gekehrt. Warum?
16: Ja, es ist schwierig zu sagen. Also es gibt viele Facetten. Man kann aber auch sagen, dass es nie komplett unter den Teppich gekehrt worden ist. Also der Friedhof wurde schon gepflegt. Es wurde mein würdiges Gedenken, ja, gerungen. Aber wie wir gerade auch im Beitrag gesehen haben, das hat halt gerade auch der Zivilgesellschaft nicht gereicht, einfach nur einen Gedenkstein hinzusetzen, ein stilles Gedenken. Und man hat ja auch Elfriede Haug gesehen, die gesagt hat, nee, das kann es nicht sein. Wir müssen darüber sprechen, wir dürfen da kein Gras drüber wachsen lassen. Und es reicht quasi, das ist der zweite Schritt oder dritte Schritt von dem ersten. Wir müssen erstmal erklären, was da passiert ist, bevor wir uns einfach einem stillen Totengedenken widmen können. Mhm.
2: Das ist der erste Schritt. Was ist dann der zweite Schritt?
16: Ja, der erste Schritt ist ja wirklich, was ist da passiert? Warum liegen da Zehntausende Tote in der Senne, obwohl hier keine Kampfhandlungen stattgefunden haben? Und das wurde halt lange nicht geklärt. Also es wurde zwar gedacht, es wurde ein Friedhof angelegt, der wurde auch gepflegt. Aber was da genau passiert ist und warum diese Menschen da waren. Und da haben sich dann Initiativen gerade aus der Zivilgesellschaft gebildet und haben gesagt, wir müssen da dran gehen. Also wir müssen wirklich sagen, was ist hier passiert.
2: Jetzt haben wir ja auch gerade gehört, Gaucks Rede war auch scheinbar so ein Initiator. Was waren denn noch Gründe?
16: Ja, die sowjetischen Kriegsgefangenen, davon reden ja vor allen Dingen, die mussten erstmal als Opfer überhaupt anerkannt werden. Also lange Zeit galten sie als Kriegstote, also als wirklich Opfer des Krieges, als Kollateralschaden, so wie die deutschen Kriegsgefangenen auch. Und es musste auch erstmal wissenschaftlich geklärt werden, das waren wirklich NS-Opfer. Das hatte zwar auch Kriegsgründe, aber sie wurden, wie es auch angekündigt, gezeigt worden ist, sie wurden aus rassischen Gründen verfolgt. Und solche Friedhöfe, die kennt man sonst nur von KZs. Mhm. Und so ähnlich war es auch. Aber das musste erstmal Anerkennung finden, bevor man sich diesen hinwenden konnte. Das hat Gauck geschafft. Gauck hat die Verbrechen eigentlich als erster Bundespräsident wirklich so zentral zu seinem Thema gemacht.
2: Und wenn man jetzt auf die andere Seite schaut, also aus der Sowjetunion, hat man sich denn da nicht auch gemeldet und gesagt, Moment mal, also da müssen wir doch drüber sprechen.
16: Ja, das ist das zweite große Problem, dass die sowjetischen Kriegsgefangenen eigentlich lange Zeit als Verräter galten. Also man hat sich, sie wurden nicht ins große Kollektiv der siegreichen Sowjetunion aufgenommen und deswegen hat man sich auch nicht so darum gekümmert. Sie galten eher als Verlierer, als Verräter und deswegen hatten sie auch in der Sowjetunion keine Lobby. Und während des Kalten Krieges gab es auch ganz andere Themen, dass es halt auch quasi so eine Wechselwirkung sehr wenig gab und einen Austausch.
2: Jetzt hatten wir gestern hier auch berichtet in der Sendung, heute wird ja gegen einen ehemaligen Wachmann des Stalags wegen des Verdachts der Beihilfe zum Mord ermittelt. Was bedeutet sowas für die Aufarbeitung 80 Jahre später?
16: Ja, man kann natürlich fragen, warum jetzt eigentlich noch? Also es wird wahrscheinlich zu keiner Gerichtsverhandlung kommen. Also ich kann mir nicht vorstellen, dass das noch passiert. Aber wichtig ist, glaube ich, auch gerade für Angehörige, dass man über die Täter spricht. Also man hat lange Zeit jetzt auch wirklich über ein würdiges Gedenken an die Opfer gesprochen, aber die Täter, wie es auch in unserem Buch, die Frau Schmitz kam ja vor, über die hat man verschwiegen, sie wurden teilweise wieder in die normale Gesellschaft integriert und darüber hat man eigentlich geschwiegen. Und das jetzt nochmal so ein bisschen aufrütteln, ich glaube, das ist viel mehr, als man einfach jetzt wirklich sagt, okay, jetzt kommt nochmal so ein alter Mann ins Gefängnis. Also ich glaube, für die Angehörigen ist es sehr, sehr wichtig, dass man sieht, okay, es gibt noch zumindest den Versuch der Gerechtigkeit.
2: Und gut, dass es das Buch dazu jetzt von Ihnen auch gibt. Vielen herzlichen Dank für Ihren Besuch hier heute Abend bei uns.
16: Vielen Dank für die Einladung.
2: DJ-Pult, Kopfhörer auf, Regler hoch und dann den Laden zum Tanzen bringen. Klingt nach einem Job für die Generation TikTok, oder? Nee, von wegen. In Münster erobert gerade eine ganz andere Generation die Turntables. Menschen, die mit Schallplatten, Kassetten und Mixtapes groß geworden sind. Und jetzt lernen, wie man selbst richtig auflegt. DJ Michael Knüffer bietet Workshops speziell für Boomer an. Da geht es um Beats, Übergänge und natürlich um die alles entscheidende Frage, wie kriege ich denn die Tanzfläche voll?
17: DJen lernen von Boomer zu Boomer.
18: Sind die Instrumente weg, ja? Jetzt kommt die Kick, ne, die Bassdrum dazu. Und hoch.
17: Einmal selbst auflegen.
18: Ich kann jeden Song durchzählen, nämlich 1, 2, 3, 4. Das ist das, was ihr braucht, um tanzen zu können. 1, 2, 3, 4.
17: DJ Mike Sugar heißt eigentlich Michael Knüfer und ist seit 40 Jahren DJ. Fast genauso lange bildet er auch DJs aus. Neuerdings gibt er Kurse extra für Boomer.
18: Zu einem DJ-Kurs bei einem 25-jährigen Super-DJ zu gehen, macht für 60-Jährige keinen Sinn, aber zu einem gleichalten Menschen zu gehen, der einem das vermittelt, da ist ein Bedarf.
17: Die heutigen Boomer, Birgit, Sabine, Michael und Ingo, alle Ü50. Alle vier haben schon einen Anfänger-Workshop mitgemacht, sind also keine kompletten Neulinge mehr.
18: Und wenn du bei einer 1 bist, dann ziehst du die Stimme von Ed Sheeran weg und startest den Sean Paul. 1, 2, 3, 4, 1, 2, 3, 4.
19: Ist natürlich erstmal nicht so ganz einfach und wenn es dann gelingt, fühlt man sich so eine Millisekunde wie ein DJ.
17: Der Vorteil der Boomer, jahrzehntelanges Musik hören und dadurch ein Gespür für Popsongs, die immer ähnlich aufgebaut sind.
20: Ich habe mich eben schon immer gefragt, was macht ein DJ heute? Ne? Also früher so mit den Platten konnte man noch nachvollziehen, aber wie ist so die Aufgabe von einem DJ? Also es ist sehr, sehr viel Konzentration und ich habe es mir echt einfacher vorgestellt.
17: 59 Euro kosten die 3 Stunden Crashkurs in einer Kleingruppe.
18: Wenn Menschen diese 3 Stunden mitmachen und dann auf die nächste Party gehen, dann passieren zwei Dinge. Entweder sie werden denken, oh Gott, was macht der DJ da für ein grottiges Zeug, weil sie plötzlich merken, wie DJ wirklich funktioniert. Oder sie haben Hochachtung vor dem, was der DJ tut.
17: Oder noch viel besser, die Boomer wollen demnächst selber auflegen.
2: Langweilig war diese Woche bei uns in OWL definitiv nicht. Bevor wir sie ins Wochenende verabschieden, schauen wir noch einmal zurück auf die Momente, die uns überrascht, beeindruckt und manchmal auch schmunzeln lassen haben.
0: Die zweite Hand drauf. Und jetzt achtet mal drauf, nur aus dem Rücken raus, ja?
21: Vier, drei, zwei, eins. Ich hoffe, ich mache den Weltrekord nicht kaputt. Ich werde mein Bestes geben.

0: So humanoide Roboter sind natürlich für uns Menschen faszinierend, weil wir eine Art Spiegel vor Augen bekommen.
1: Und von unseren Bildern der Woche kommen wir zu einem Bild von heute Morgen. Und da kann man fast ein bisschen neidisch werden. Elisabeth Hollenbeck war mit Kaspar und Carla in Druffel unterwegs. Schauen Sie mal, die beiden schauen hier schon mal ganz gebannt in diesen wunderschönen sonnigen Morgen. Kalt war es allerdings auch. Vielen Dank, Frau Hollenbeck, für diesen tollen Moment. Liebe Grüße nach Riedberg. Ja, und jetzt schauen wir noch aufs Wetter. Der Herbst ist da, aber zeigt er sich am Wochenende von seiner goldenen Seite oder eher grau und nass? Hier sind die Aussichten. Während es heute Nacht auf den Kuppen des Teutoburger Waldes und des Weserberglands mit 11 bis 9 Grad relativ mild bleibt, kühlt es sonst auf 9 bis 5 in einigen Tälern und Mulden bis auf 3 Grad ab. Der Samstag startet vielfach sonnig, einzelne Nebelfelder lösen sich bald auf, allerdings tauchen im Laufe des Vormittags mehr oder weniger kompakte Wolken auf. Am Nachmittag dann kann es streckenweise etwas wolkiger sein. Am längsten dürfte die Sonne in der Warburger Börde scheinen. Es bleibt trocken und die Temperaturen erreichen nach frischem Start 23 Grad. Am Sonntag zunächst oft Nebel, dann aber Sonnenschein und Wolken um die 24 Grad. Am Montag Sonne und lockere Wolken im Wechsel, warm bei maximal 26 Grad. Und am Dienstag ruhiges, trockenes und freundliches Altweibersommerwetter mit rund 27 Grad für die Jahreszeit sehr warm. Genau, und hier bei uns geht's dann jetzt gleich weiter um 20.15 Uhr. Die Kölner Oper, jetzt aber wirklich wie ein Haus wieder zum Leben erwacht. Die Doku zeigt den Umzug ins denkmalgerecht sanierte Haus. Also bleiben Sie gerne dran, haben Sie ein schönes Wochenende. Schönen Abend.

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